0: Baidão.
1: Alfa Lima, de posição número 2, Bravo 7642.
2: Atentos, no se libre.
0: Cero para 6.
3: 1466, autorizado a llegar, 613, viento calmo. Uno cuatro seis seis parque.
0: Sí, despegamos de 1-3, 1-4-6-6.
3: Mira, 1-3-6-4, listo, Rol. Y autorizado ILS Zulu 613, pone H1.
4: Alfa 1-3-0-0-6-2.
0: Muy bien, continuidad de 800, que rueda por fin Alfa, Foxtrot en Alfa, lo seguimos, 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
3: 1, reduzca 2209. 1283, viento calmo, piso 1-3, autorizado a aterrizar.
5: Autorizado a aterrizar en 1-3, 1283.
3: Alfa Eco 186, contacte Bayer 125, decimal 6.
6: 125, 6, saludos, gracias.